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2: Der Oderwelle Verkehrsservice und Siegen derzeit keine Meldungen über Verkehrsbehinderungen vor. Wir wünschen weiterhin eine gute und sichere Fahrt durch die Nacht.
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2: Der Oderwelle Verkehrsservice und Siegen, die Anzahl, keine Meldungen über Verkehrsbehinderungen vor. Wir wünschen auch weiterhin eine gute und sichere Fahrt durch die Nacht.
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4: Wunderschönen guten Morgen, der Oderwelle Verkehrsservice. Geblitzt wird heute unter anderem in der Fürstenwalder Poststraße in Richtung Rosengarten. Ansonsten liegen uns keine Verkehrsbehinderungen vor. Die Oderwelle wünscht auch weiterhin eine gute und sichere Fahrt.
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3: Heute scheint bis zum Nachmittag die Sonne bei blauem Himmel und Werten von maximal 27 Grad. Am Abend ist es teils wolkig, teils heiter bei Werten von 20 bis 25 Grad. Nachts ist es überwiegend dicht bewölkt bei Tiefstwerten um die 17 Grad. Morgen zeigt sich die Sonne nur vereinzelt bei Werten von 17 Grad. Im Laufe des Mittags überwiegt dichte Bewölkung, aber es bleibt trocken. Die Höchsttemperatur steigt auf 27 Grad.
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3: Wunderschönen guten Morgen, der Oderwelle Verkehrsservice. Geblitzt wird heute unter anderem in der Fürstenwalder Poststraße in Richtung Rosengarten. Ansonsten liegen uns keine Verkehrsbehinderungen vor. Die Oderwelle wünscht auch weiterhin eine gute und sichere Fahrt.

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2: Im Studio Andreas Sommer.
3: An der Docemus-Schule in Gosen-Neu-Zittau im Landkreis Oder-Spree sind zwei Menschen getötet worden. Die Polizei geht von einer Gewalttat aus und ist mit einem Großaufgebot vor Ort. Ein Mann wurde festgenommen. Hinweise auf eine Amok-Tat gibt es laut Polizei bislang nicht. Gosen-Neu-Zittau liegt in der Nähe von Erkner. Weitere Einzelheiten sind derzeit noch nicht bekannt.
4: CIA-Chef John Ratcliffe hat Russland-Medienberichten zufolge vor einem Angriff auf NATO-Staaten gewarnt. Bei seinem Besuch in Moskau soll er besonders mit Blick auf die baltischen NATO-Partner vor einer Eskalation gewarnt haben. Außerdem habe Ratcliffe den Kreml aufgefordert, seine militärische und finanzielle Unterstützung für den Iran zurückzufahren. Kreml-Sprecher Dmitri Peskov bestätigte Gespräche zwischen den Geheimdiensten, betonte aber, Präsident Wladimir Putin habe Ratcliffe nicht getroffen. Finanzminister Lars Klingbeil von der SPD sieht die Bundesregierung nach der Kabinettsklausur in Neu-Hardenberg im Aufbruch. Im ARD-Interview kündigte er an, die Wirtschaft zu stärken, Arbeitsplätze zu sichern und die sozialen Sicherungssysteme zu verbessern. Zugleich rief er die Koalition zu mehr Geschlossenheit auf. Mit der Klausur ist die politische Sommerpause beendet.
5: Ich hoffe, dass alle sich bewusst machen, worum es geht. Der Koalitionsvertrag trägt den Titel Verantwortung für Deutschland. Und das ist gerade in diesen Zeiten, wo so viel auf dem Spiel steht, wo die Rechtsextremen sich aufmachen, Macht in diesem Land zu übernehmen, wo Menschen bedroht sind, ihren Arbeitsplatz zu verlieren oder wo wir eben auch sehen, was international los ist da. Und da muss man ernsthaft an den Themen arbeiten, da muss man dann auch geschlossen und gemeinsam kommunizieren. Und ja, das sind schwierige Entscheidungen, die wir zu treffen haben. Aber ich kann Ihnen nur sagen, ich will persönlich alles dafür tun, damit Deutschland ein starkes Land bleibt. Und dafür trage ich Verantwortung und die will ich wahrnehmen. Und diese Ernsthaftigkeit habe ich jetzt aber auch während der Kabinettsklausur bei allen gespürt.
4: In Dortmund ist ein 33-Jähriger mit mehr als 150 Kilometern pro Stunde vor der Polizei geflüchtet. Zuvor hatte er mehrere rote Ampeln missachtet. Auf dem Parkplatz eines Baumarkts konnte eine Zivilstreife den Mann stoppen. Dabei setzte er zurück und fuhr einen 33-jährigen Polizisten an, der leicht verletzt wurde. Anschließend raste der Fahrer weiter und wurde mit 154 Kilometern pro Stunde geblitzt. Auch ein Polizeihubschrauber konnte ihn nicht stoppen. Die Polizei sucht nun nach dem Flüchtigen.
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7: Heute scheint bis zum Nachmittag die Sonne bei blauem Himmel und Werten von maximal 27 Grad. Am Abend ist es teils wolkig, teils heiter bei Werten von 20 bis 25 Grad. Nachts ist es überwiegend dicht bewölkt bei Tiefstwerten um die 17 Grad. Morgen zeigt sich die Sonne nur vereinzelt bei Werten von 17 Grad. Im Laufe des Mittags überwiegt dichte Bewölkung, aber es bleibt trocken. Die Höchsttemperatur steigt auf 27 Grad.
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7: Wunderschönen guten Morgen, der Oderwelle Verkehrsservice. Geblitzt wird heute unter anderem in der Fürstenwalder Poststraße in Richtung Rosengarten. Ansonsten liegen uns keine Verkehrsbehinderungen vor. Die Oderwelle wünscht auch weiterhin eine gute und sichere Fahrt.
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4: Heute scheint bis zum Nachmittag die Sonne bei blauem Himmel und Werten von maximal 27 Grad. Am Abend ist es teils wolkig, teils heiter bei Werten von 20 bis 25 Grad. Nachts ist es überwiegend dicht bewölkt bei Tiefstwerten um die 17 Grad. Morgen zeigt sich die Sonne nur vereinzelt bei Werten von 17 Grad. Im Laufe des Mittags überwiegt dichte Bewölkung, aber es bleibt trocken. Die Höchsttemperatur steigt auf 27 Grad.
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4: Wunderschönen guten Morgen, der Oderwelle Verkehrsservice. Geblitzt wird heute unter anderem in der Fürstenwalder Poststraße in Richtung Rosengarten. Ansonsten liegen uns keine Verkehrsbehinderungen vor. Die Oderwelle wünscht auch weiterhin eine gute und sichere Fahrt.

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2: Im Studio Andreas Sommer.
3: An der Docemus-Schule in Gosen-Neuzittau im Landkreis Oder-Spree sind zwei Menschen getötet worden. Die Polizei geht von einer Gewalttat aus und ist mit einem Großaufgebot vor Ort. Ein Mann wurde festgenommen. Hinweise auf eine Amok-Tat gibt es laut Polizei bislang nicht. Gosen-Neuzittau liegt in der Nähe von Erkner. Weitere Einzelheiten sind derzeit noch nicht bekannt.
2: CIA-Chef John Ratcliffe hat Russland Medienberichten zufolge vor einem Angriff auf NATO-Staaten gewarnt. Bei seinem Besuch in Moskau soll er besonders mit Blick auf die baltischen NATO-Partner vor einer Eskalation gewarnt haben. Außerdem habe Ratcliffe den Kreml aufgefordert, seine militärische und finanzielle Unterstützung für den Iran zurückzufahren. Kreml-Sprecher Dmitri Peskov bestätigte Gespräche zwischen den Geheimdiensten, betonte aber, Präsident Wladimir Putin habe Ratcliffe nicht getroffen. Finanzminister Lars Klingbeil von der SPD sieht die Bundesregierung nach der Kabinettsklausur in Neu-Hardenberg im Aufbruch. Im ARD-Interview kündigte er an, die Wirtschaft zu stärken, Arbeitsplätze zu sichern und die sozialen Sicherungssysteme zu verbessern. Zugleich rief er die Koalition zu mehr Geschlossenheit auf. Mit der Klausur ist die politische Sommerpause beendet.
4: Ich hoffe, dass alle sich bewusst machen, worum es geht. Der Koalitionsvertrag trägt den Titel Verantwortung für Deutschland. Und das ist gerade in diesen Zeiten, wo so viel auf dem Spiel steht, wo die Rechtsextremen sich aufmachen, Macht in diesem Land zu übernehmen, wo Menschen bedroht sind, ihren Arbeitsplatz zu verlieren oder wo wir eben auch sehen, was international los ist da. Dann muss man ernsthaft an den Themen arbeiten. Da muss man dann auch geschlossen und gemeinsam kommunizieren. Und ja, das sind schwierige Entscheidungen, die wir zu treffen haben. Aber ich kann Ihnen nur sagen, ich will persönlich alles dafür tun, damit Deutschland ein starkes Land bleibt. Und dafür trage ich Verantwortung und die will ich wahrnehmen. Und diese Ernsthaftigkeit habe ich jetzt aber auch während der Kabinettsklausur bei allen gespürt.
2: In Dortmund ist ein 33-Jähriger mit mehr als 150 Kilometern pro Stunde vor der Polizei geflüchtet. Zuvor hatte er mehrere rote Ampeln missachtet. Auf dem Parkplatz eines Baumarkts konnte eine Zivilstreife den Mann stoppen. Dabei setzte er zurück und fuhr einen 33-jährigen Polizisten an, der leicht verletzt wurde. Anschließend raste der Fahrer weiter und wurde mit 154 Kilometern pro Stunde geblitzt. Auch ein Polizeihubschrauber konnte ihn nicht stoppen. Die Polizei sucht nun nach dem Flüchtigen.
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7: Heute scheint bis zum Nachmittag die Sonne bei blauem Himmel und Werten von maximal 27 Grad. Am Abend ist es teils wolkig, teils heiter bei Werten von 20 bis 25 Grad. Nachts ist es überwiegend dicht bewölkt bei Tiefstwerten um die 17 Grad. Morgen zeigt sich die Sonne nur vereinzelt bei Werten von 17 Grad. Im Laufe des Mittags überwiegt dichte Bewölkung, aber es bleibt trocken. Die Höchsttemperatur steigt auf 27 Grad.
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7: Wunderschönen guten Morgen, der Oderwelle Verkehrsservice. Geblitzt wird heute unter anderem in der Fürstenwalder Poststraße in Richtung Rosengarten. Ansonsten liegen uns keine Verkehrsbehinderungen vor. Die Oderwelle wünscht auch weiterhin eine gute und sichere Fahrt.
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8: Heute scheint bis zum Nachmittag die Sonne bei blauem Himmel und Werten von maximal 27 Grad. Am Abend ist es teils wolkig, teils heiter bei Werten von 20 bis 25 Grad. Nachts ist es überwiegend dicht bewölkt bei Tiefstwerten um die 17 Grad. Morgen zeigt sich die Sonne nur vereinzelt bei Werten von 17 Grad. Im Laufe des Mittags überwiegt dichte Bewölkung, aber es bleibt trocken. Die Höchsttemperatur steigt auf 27 Grad.
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8: Wunderschönen guten Morgen, der Oderwelle Verkehrsservice. Geblitzt wird heute unter anderem in der Fürstenwalder Poststraße in Richtung Rosengarten. Ansonsten liegen uns keine Verkehrsbehinderungen vor. Die Oderwelle wünscht auch weiterhin eine gute und sichere Fahrt.

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2: Im Studio Andreas Sommer. US-Präsident Donald Trump hat den Ontario-See in Lake America umbenannt. Kanada will den neuen Namen nicht verwenden. Premierminister Mark Carney erklärte, der See werde weiterhin Lake Ontario heißen. Auch die Gouverneurin von New York, Kathy Hochul, lehnt die Umbenennung ab. Hintergrund ist der eskalierte Handelsstreit zwischen den USA und Kanada. CIA-Chef John Ratcliffe hat Russland-Medienberichten zufolge vor einem Angriff auf NATO-Staaten gewarnt. Bei seinem Besuch in Moskau soll er besonders mit Blick auf die baltischen NATO-Partner vor einer Eskalation gewarnt haben. Außerdem habe Ratcliffe den Kreml aufgefordert, seine militärische und finanzielle Unterstützung für den Iran zurückzufahren. Kreml-Sprecher Dmitri Peskov bestätigte Gespräche zwischen den Geheimdiensten, betonte aber, Präsident Wladimir Putin habe Ratcliffe nicht getroffen. Finanzminister Lars Klingbeil von der SPD sieht die Bundesregierung nach der Kabinettsklausur in Neu-Hardenberg im Aufbruch. Im ARD-Interview kündigte er an, die Wirtschaft zu stärken, Arbeitsplätze zu sichern und die sozialen Sicherungssysteme zu verbessern. Zugleich rief er die Koalition zu mehr Geschlossenheit auf. Mit der Klausur ist die politische Sommerpause beendet.
3: Ich hoffe, dass alle sich bewusst machen, worum es geht. Der Koalitionsvertrag trägt den Titel Verantwortung für Deutschland. Und das ist gerade in diesen Zeiten, wo so viel auf dem Spiel steht, wo die Rechtsextremen sich aufmachen, Macht in diesem Land zu übernehmen, wo Menschen bedroht sind, ihren Arbeitsplatz zu verlieren oder wo wir eben auch sehen, was international los ist da. Dann muss man ernsthaft an den Themen arbeiten, da muss man dann auch geschlossen und gemeinsam kommunizieren. Und ja, das sind schwierige Entscheidungen, die wir zu treffen haben. Aber ich kann Ihnen nur sagen, ich will persönlich alles dafür tun, damit Deutschland ein starkes Land bleibt. Und dafür trage ich Verantwortung und die will ich wahrnehmen. Und diese Ernsthaftigkeit habe ich jetzt aber auch während der Kabinettsklausur bei allen gespürt.
2: In Dortmund ist ein 33-Jähriger mit mehr als 150 Kilometern pro Stunde vor der Polizei geflüchtet. Zuvor hatte er mehrere rote Ampeln missachtet. Auf dem Parkplatz eines Baumarkts konnte eine Zivilstreife den Mann stoppen. Dabei setzte er zurück und fuhr einen 33-jährigen Polizisten an, der leicht verletzt wurde. Anschließend raste der Fahrer weiter und wurde mit 154 Kilometern pro Stunde geblitzt. Auch ein Polizeihubschrauber konnte ihn nicht stoppen. Die Polizei sucht nun nach dem Flüchtigen.
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2: Heute zeigt sich die Sonne nur vereinzelt, bei Werten von 17 Grad Celsius. Im Laufe des Mittags überwiegt dichte Bewölkung, aber es bleibt trocken. Die Höchsttemperatur steigt auf 27 Grad.
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5: Wunderschönen guten Morgen, der Oderwelle Verkehrsservice. Derzeit liegen uns glücklicherweise keine Meldungen über Verkehrsbehinderungen vor. Die Oderwelle wünscht auch weiterhin eine gute und sichere Fahrt. Aber Achtung, aufgepasst, geblitzt wird heute unter anderem in der Göbelstraße in Richtung Blenierstraße.
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1: Diesen Samstag steht für den FC Union Frankfurt Oder der zweite Spieltag in der Landesklasse an. Gegner ist der SV 1919 Woltersdorf. Und beide Mannschaften wollen nach einem verpatzten Saisonstart unbedingt die ersten Punkte holen. Wie die Mannschaft diesmal auftreten will, wie wichtig die vielen jungen Spieler sind und warum Union trotz vermehrter kleinerer Mittel weiter in der Liga mithalten kann, darüber sprechen wir jetzt mit Roy Lehmann vom FC Union Frankfurt Oder. Roy, schön, dass du bei uns bist.
2: Immer wieder gern.
1: Roy, beide Mannschaften sind mit einer Niederlage gestartet. Wie wichtig ist jetzt diesen Samstag, möglichst schnell die ersten Punkte einzufahren?
2: Natürlich sehr wichtig. Also wir wissen, dass wir jeden Punkt brauchen in der Liga. Das wussten wir vor der Saison, das war letztes Jahr schon so. Und da ist natürlich jetzt der Sieg im Spiel gegen Woltersdorf, die selber Schwierigkeit hatten im ersten Spiel, ein Sieg sehr wichtig.
1: Woltersdorf war für Union in der vergangenen Saison ein richtig unangenehmer Gegner. Zwei Spiele, zwei klare Niederlagen. Was muss diesmal anders laufen?
2: Ich bin sehr überzeugt davon, dass wir dieses Jahr eine wesentlich bessere Mannschaft qualitativ haben als letztes Jahr. Wir haben uns aber auch nicht so richtig gefunden. Also wir sind jetzt haben jetzt das zweite Spiel. Wir hatten ein paar Vorbereitungsspiele, wo vieles gut lief, aber auch vieles nicht so gut lief. Urlaubszeit heißt, viele Spieler kennen sich untereinander noch gar nicht. Das muss schnellstens besser werden, dass man aufeinander abgestimmt ist und dann hoffentlich auch erfolgreich miteinander spielen kann.
1: Ihr habt den Kader deutlich verjüngt. 6 Neuzugänge, darunter gleich 4 Spieler im Alter von 17 bis 20 Jahren. Wie macht sich diese Verjüngung aktuell auf und neben dem Platz bemerkbar?
2: Also auf dem Platz auf jeden Fall. Die Spieler sind sehr gallig. Sie wollen den Ball haben. Sie sind sehr hartnäckig im Zweikämpfen. Auf dem Feld sind beweglich, was uns letztes Jahr auch zum Teil gefehlt hat. Neben dem Feld hat man natürlich das Problem, dass die dann sehr unter sich sind. Man sucht sie noch ins Team wirklich reinzuholen. Aber nach der Urlaubszeit, wo viele halt nicht da waren, ist es halt noch schwierig, direkt diese hundertprozentige Chemie herzustellen.
1: Roy, euer Pressesprecher Sandro Jahn, der hat ja mal gesagt, einen sehr schönen Vergleich vor allem gebracht. Union fährt eher mit einem Trabi, während andere Vereine mit Rennwagen unterwegs sind, weil dort deutlich mehr Geld in neue Spieler investiert wird. Was spricht denn trotzdem für euren Trabi?
2: Also ein Trabi ist, der hält länger, würde ich sagen. Ich weiß nicht, wo der Vergleich so richtig herkommt, aber ja, es gibt Vereine, die halt mehr Geld in den Fußball investieren.
1: Der Trabi knattert auch mehr.
2: Der knattert richtig. Ja, die investieren Geld, was wir nicht machen. Aber wir sind halt immer noch im Amateurfußball. Da ist Geld nicht das Wichtigste. Wir wollen eine harmonische Gruppe werden, die zusammen Fußball spielen wollen, die zusammen Spaß haben wollen. Und das hoffentlich erfolgreich.
1: Und zum Schluss noch, was muss diesen Samstag passieren, damit du nach dem Spiel sagst, genau so wollten wir auftreten und vielleicht sind dann auch die ersten 3 Punkte da?
2: Wir dürfen uns vom Gegner nicht einschüchtern lassen. Wir haben letztes Jahr, wie du schon meintest, nicht so erfolgreich gegen sie gespielt. Wir haben jetzt viele neue Spieler, die Gegner gar nicht kennen, worauf wir natürlich aufbauen können. Heißt, sie können unbeschwert aufspielen. Wir sollen einfach mutig nach vorne zusammenspielen. Einfachen Fußball, nicht versuchen, noch hier 5 Leute auszuschnicken, weil das schaffen wir meistens eh nicht. Und daher einfach normal Fußball spielen, einfach Fußball spielen, Spaß haben und füreinander kämpfen.
1: Roy Lehmann vom FC Union Frankfurt Oder, vielen Dank für deine Zeit und viel Erfolg diesen Samstag gegen Woltersdorf. Anstoß ist um 15 Uhr, stimmt das?
2: Richtig.
1: Bei euch auf dem Sportplatz Baumschulenweg. Für Union geht es dabei vor allem darum, nach dem Fehlstart in die Saison zu kommen und den Aufwind aus der Rückrunde mitzunehmen. Vielen Dank, Roy.
2: Immer wieder gerne.
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1: Im Studio Matthias Kajanis, schönen guten Morgen. An der Dokemo-Schule in Großneuzittau im Landkreis Oder-Spree sind gestern zwei Menschen getötet worden. Bei den Opfern handelt es sich um eine 18-jährige Schülerin und vermutlich den Hausmeister der Schule. Beide wurden mit einem Messer angegriffen und starben noch vor Ort. Ein 19-jähriger Tatverdächtiger wurde festgenommen. Die Polizei geht nach bisherigen Erkenntnissen von einer Beziehungstat und nicht von einem Amoklauf aus. Die Ermittlungen zum Motiv laufen. Diesen Samstag findet auf dem Anger das große Finale der Festivalreihe Klassik ohne Grenzen statt. Ab 19.30 Uhr startet der Höhepunkt der sechsten Festivalausgabe aus Musikerinnen vom Brandenburgischen Staatsorchester Frankfurt und der Philharmonie Gorschow unter der Leitung von Generalmusikdirektor Felix Mildenberger. Dieser sagte gegenüber der Oderwelle:
2: Also ich freue mich riesig drauf und es ist wunderbar. Im ersten Teil präsentieren wir ein bisschen mehr davon, was wir sonst auch spielen, und im zweiten Teil bewegen wir uns ein bisschen in Bereiche, die wir auch nicht jeden Tag haben, und bewandern mit Filmmusik. Also die Kombination aus dem klassischen Repertoire und Filmmusik und sehr populären Titeln. Auch zu zeigen, dass es eben nicht nur die sozusagen populäre Musik ist, die dann anspricht und große Massen bewegen kann, sondern wir wollen ja auch damit zeigen, vice versa, dass die klassische Musik das genauso kann und dass da genauso quasi Popstars mit dabei waren in der Musikgeschichte.
1: Morgen steht für den FC Union Frankfurt Oder der zweite Spieltag in der Landesklasse an. Gegner ist der SV 1919 Woltersdorf. Beide Mannschaften wollen nach einem verpatzten Saisonstart unbedingt die ersten Punkte holen. Roy Lehmann vom FC Union Frankfurt sagte dazu gegenüber der Oderwelle:
3: Wir haben jetzt viele neue Spieler, die Gegner gar nicht kennen, worauf wir natürlich aufbauen können. Heißt, die können unbeschwert aufspielen. Wir sollen einfach mutig nach vorne zusammenspielen. Einfachen Fußball, nicht versuchen, noch hier fünf Leute auszuschnicken, weil das schaffen wir meistens eh nicht. Und daher einfach normal Fußball spielen, einfach Fußball spielen, Spaß haben und füreinander kämpfen.
1: Soweit das Neueste aus unserer Region. Aktuelles aus aller Welt wieder zur nächsten vollen Stunde in den Nachrichten der Oderwelle.
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6: Heute gibt es mehr Wolken als Sonne. Die Temperaturen liegen zwischen 21 und 26 Grad. In der Nacht überwiegend dichte Bewölkung, aber es bleibt trocken bei Werten von 19 Grad. Morgen gibt es den ganzen Tag eine Mischung aus Sonne und Wolken bei Temperaturen von 18 bis 25 Grad. Nachts ist ein Blick auf die Sterne nur vereinzelt bei sonst wolkigem Himmel möglich. Die Werte gehen auf 17 Grad zurück.
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6: Wunderschönen guten Morgen. Der Oderwelle Verkehrsservice geblitzt wird heute unter anderem in der Göpelstraße in Richtung Lenestraße. Ansonsten liegen uns keine Verkehrsbehinderungen vor. Die Oderwelle wünscht auch weiterhin eine gute und sichere Fahrt.

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1: Soeben erreicht uns die Meldung, dass Norwegens König Harald V. tot ist. Er starb im Alter von 89 Jahren in Oslo. Das teilte der norwegische Königspalast soeben mit. Mehr dazu in den nächsten Nachrichten.
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2: Im Studio Andreas Sommer. Norwegens König Harald V. ist tot. Er starb im Alter von 89 Jahren in Oslo. Das teilte der Königspalast mit. Harald V. war seit 1991 König und galt als bodenständig, tolerant und besonders beliebt. Nach seinem Tod übernimmt sein Sohn, Kronprinz Hakon, den Thron. In Nepal steigt die Zahl der Todesopfer nach der verheerenden Sturzflut weiter. Die Behörden sprechen inzwischen von 469 Toten, am Vortag waren es noch 400. Mehr als 1400 Menschen gelten weiterhin als vermisst, darunter mindestens 8 Deutsche. Gleichzeitig drohen neue Regenfälle im Katastrophengebiet, weitere Überschwemmungen und Erdrutsche auszulösen. Bundeskanzler Friedrich Merz von der CDU kann sich bei der geplanten Abschaffung der abschlagsfreien Rente nach 45 Beitragsjahren eine Übergangszeit vorstellen. Die Reform solle nicht von einem Tag auf den anderen kommen, sagte Merz. Änderungen am Konzept seien in Gesetzgebungsverfahren möglich, an der grundsätzlichen Ausrichtung wolle die Regierung aber festhalten. Auch die Fraktionschefs von Union und SPD schließen Änderungen nicht aus. An der Docemus-Schule in Gosen-Neuzittau im Landkreis Oder-Spree sind gestern 2 Menschen getötet worden. Bei den Opfern handelt es sich um eine 18-jährige Schülerin und vermutlich den Hausmeister der Schule. Beide wurden mit einem Messer angegriffen und starben noch vor Ort. Ein 19-jähriger Tatverdächtiger wurde festgenommen. Die Polizei geht nach bisherigen Erkenntnissen von einer Beziehungstat und nicht von einem Amoklauf aus. Die Ermittlungen zum Motiv laufen.
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5: Heute gibt es mehr Wolken als Sonne. Die Temperaturen liegen zwischen 21 und 26 Grad. In der Nacht überwiegend dichte Bewölkung, aber es bleibt trocken bei Werten von 19 Grad. Morgen gibt es den ganzen Tag eine Mischung aus Sonne und Wolken bei Temperaturen von 18 bis 25 Grad. Nachts ist ein Blick auf die Sterne nur vereinzelt bei sonst wolkigem Himmel möglich. Die Werte gehen auf 17 Grad zurück.
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5: Wunderschönen guten Morgen. Der Oderwelle Verkehrsservice geblitzt wird heute unter anderem in der Göpelstraße in Richtung Lenestraße. Ansonsten liegen uns keine Verkehrsbehinderungen vor. Die Oderwelle wünscht auch weiter eine gute und sichere Fahrt.
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5: Der Freitagmorgen auf 91.7, die Oderwelle, kurz nach 9 Uhr. Naja, wenn ich so in den Himmel schaue, ein etwas trüber Tag, aber wir werden ihn uns versüßen. Gute Laune Musik jetzt von den Fine Young Cannibals. Hier ist Good Thing. Ich bin Matthias, freue mich, dass du mit dabei bist.

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1: Im Studio Matthias Kajanis, schönen guten Morgen. An der Dokemo-Schule in Großneuzittau im Landkreis Oder-Spree sind gestern zwei Menschen getötet worden. Bei den Opfern handelt es sich um eine 18-jährige Schülerin und vermutlich den Hausmeister der Schule. Beide wurden mit einem Messer angegriffen und starben noch vor Ort. Ein 19-jähriger Tatverdächtiger wurde festgenommen. Die Polizei geht nach bisherigen Erkenntnissen von einer Beziehungstat und nicht von einem Amoklauf aus. Die Ermittlungen zum Motiv laufen. Diesen Samstag findet auf dem Anger das große Finale der Festivalreihe Klassik ohne Grenzen statt. Ab 19.30 Uhr startet der Höhepunkt der sechsten Festivalausgabe aus Musikerinnen vom Brandenburgischen Staatsorchester Frankfurt und der Philharmonie Gorschow unter der Leitung von Generalmusikdirektor Felix Mildenberger. Dieser sagte gegenüber der Oderwelle:
2: Also ich freue mich riesig drauf und es ist wunderbar. Im ersten Teil präsentieren wir ein bisschen mehr davon, was wir sonst auch spielen, und im zweiten Teil bewegen wir uns ein bisschen in Bereiche, die wir auch nicht jeden Tag haben, und bewandern mit Filmmusik. Also die Kombination aus dem klassischen Repertoire und Filmmusik und sehr populären Titeln. Auch zu zeigen, dass es eben nicht nur die sozusagen populäre Musik ist, die dann anspricht und große Massen bewegen kann, sondern wir wollen ja auch damit zeigen, vice versa, dass die klassische Musik das genauso kann und dass da genauso quasi Popstars mit dabei waren in der Musikgeschichte.
1: Morgen steht für den FC Union Frankfurt Oder der zweite Spieltag in der Landesklasse an. Gegner ist der SV 1919 Woltersdorf. Beide Mannschaften wollen nach einem verpatzten Saisonstart unbedingt die ersten Punkte holen. Roy Lehmann vom FC Union Frankfurt sagte dazu gegenüber der Oderwelle:
3: Wir haben jetzt viele neue Spieler, die Gegner gar nicht kennen, worauf wir natürlich aufbauen können. Heißt, sie können unbeschwert aufspielen. Wir sollen einfach mutig nach vorne zusammenspielen. Einfachen Fußball, nicht versuchen, noch hier fünf Leute auszuschnicken, weil das schaffen wir meistens eh nicht. Und daher einfach normal Fußball spielen, einfach Fußball spielen, Spaß haben und füreinander kämpfen.
1: Soweit das Neueste aus unserer Region. Aktuelles aus aller Welt wieder zur nächsten vollen Stunde in den Nachrichten der Oderwelle.
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1: Heute gibt es mehr Wolken als Sonne. Die Temperaturen liegen zwischen 21 und 26 Grad. In der Nacht überwiegend dichte Bewölkung, aber es bleibt trocken bei Werten von 19 Grad. Morgen gibt es den ganzen Tag eine Mischung aus Sonne und Wolken bei Temperaturen von 18 bis 25 Grad. Nachts ist ein Blick auf die Sterne nur vereinzelt bei sonst wolkigem Himmel möglich. Die Werte gehen auf 17 Grad zurück.
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1: Wunderschönen guten Morgen. Der Oderwelle Verkehrsservice. Geblitzt wird heute unter anderem in der Göpelstraße in Richtung Linnéstraße. Ansonsten liegen uns keine Verkehrsbehinderungen vor. Die Oderwelle wünscht auch weiterhin eine gute und sichere Fahrt.

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2: Im Studio Andreas Sommer. Norwegens König Harald V. ist tot. Er starb im Alter von 89 Jahren in Oslo. Das teilte der Königspalast mit. Harald V. war seit 1991 König und galt als bodenständig, tolerant und besonders beliebt. Nach seinem Tod übernimmt sein Sohn, Kronprinz Hakon, den Thron. In Nepal steigt die Zahl der Todesopfer nach der verheerenden Sturzflut weiter. Die Behörden sprechen inzwischen von 469 Toten. Am Vortag waren es noch 400. Mehr als 1400 Menschen gelten weiterhin als vermisst, darunter mindestens 8 Deutsche. Gleichzeitig drohen neue Regenfälle im Katastrophengebiet, weitere Überschwemmungen und Erdrutsche auszulösen. Bundeskanzler Friedrich Merz von der CDU kann sich bei der geplanten Abschaffung der abschlagsfreien Rente nach 45 Beitragsjahren eine Übergangszeit vorstellen. Die Reform solle nicht von einem Tag auf den anderen kommen, sagte Merz. Änderungen am Konzept seien in Gesetzgebungsverfahren möglich, an der grundsätzlichen Ausrichtung wolle die Regierung aber festhalten. Auch die Fraktionschefs von Union und SPD schließen Änderungen nicht aus. An der Docemus-Schule in Gosen-Neu-Zittau im Landkreis Oder-Spree sind gestern 2 Menschen getötet worden. Bei den Opfern handelt es sich um eine 18-jährige Schülerin und vermutlich den Hausmeister der Schule. Beide wurden mit einem Messer angegriffen und starben noch vor Ort. Ein 19-jähriger Tatverdächtiger wurde festgenommen. Die Polizei geht nach bisherigen Erkenntnissen von einer Beziehungstat und nicht von einem Amoklauf aus. Die Ermittlungen zum Motiv laufen.
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3: Heute gibt es mehr Wolken als Sonne. Die Temperaturen liegen zwischen 21 und 26 Grad. In der Nacht überwiegend dichte Bewölkung, aber es bleibt trocken bei Werten von 19 Grad. Morgen gibt es den ganzen Tag eine Mischung aus Sonne und Wolken bei Temperaturen von 18 bis 25 Grad. Nachts ist ein Blick auf die Sterne nur vereinzelt bei sonst wolkigem Himmel möglich. Die Werte gehen auf 17 Grad zurück.
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3: Der Oderwelle Verkehrsservice geblitzt wird heute unter anderem in der Göpelstraße in Richtung Linnéstraße. Ansonsten liegen uns keine Verkehrsbehinderungen vor. Die Oderwelle wünscht auch weiterhin eine gute und sichere Fahrt.
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3: Kurz nach 10 Uhr herzlich willkommen an diesem Freitagvormittag hier auf 91.7 Ihrer Oderwelle. 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
1: Im Studio Matthias Kajaris, schönen guten Tag. An der Dokemo-Schule in Großneuzittau im Landkreis Oder-Spree sind gestern zwei Menschen getötet worden. Bei den Opfern handelt es sich um eine 18-jährige Schülerin und vermutlich den Hausmeister der Schule. Beide wurden mit einem Messer angegriffen und starben noch vor Ort. Ein 19-jähriger Tatverdächtiger wurde festgenommen. Die Polizei geht nach bisherigen Erkenntnissen von einer Beziehungstat und nicht von einem Amoklauf aus. Die Ermittlungen zum Motiv laufen. Diesen Samstag findet auf dem Anger das große Finale der Festivalreihe Klassik ohne Grenzen statt. Ab 19.30 Uhr startet der Höhepunkt der sechsten Festivalausgabe aus Musikerinnen vom Brandenburgischen Staatsorchester Frankfurt und der Philharmonie Gorschow unter der Leitung von Generalmusikdirektor Felix Mildenberger. Dieser sagte gegenüber der Oderwelle:
2: Also ich freue mich riesig drauf und es ist wunderbar. Im ersten Teil präsentieren wir ein bisschen mehr davon, was wir sonst auch spielen, und im zweiten Teil bewegen wir uns ein bisschen in Bereiche, die wir auch nicht jeden Tag haben, und bewandern mit Filmmusik. Also die Kombination aus dem klassischen Repertoire und Filmmusik und sehr populären Titeln. Auch zu zeigen, dass es eben nicht nur die sozusagen populäre Musik ist, die dann anspricht und große Massen bewegen kann, sondern wir wollen ja auch damit zeigen, vice versa, dass die klassische Musik das genauso kann und dass da genauso quasi Popstars mit dabei waren in der Musikgeschichte.
1: Morgen steht für den FC Union Frankfurt Oder der zweite Spieltag in der Landesklasse an. Gegner ist der SV 1919 Woltersdorf. Beide Mannschaften wollen nach einem verpatzten Saisonstart unbedingt die ersten Punkte holen. Roy Lehmann vom FC Union Frankfurt sagte dazu gegenüber der Oderwelle:
3: Wir haben jetzt viele neue Spieler, die Gegner gar nicht kennen, worauf wir natürlich aufbauen können. Heißt, die können unbeschwert aufspielen. Wir sollen einfach mutig nach vorne zusammenspielen. Einfachen Fußball, nicht versuchen, noch hier fünf Leute auszuschnicken, weil das schaffen wir meistens eh nicht. Und daher einfach normal Fußball spielen, einfach Fußball spielen, Spaß haben und füreinander kämpfen.
1: Soweit das Neueste aus unserer Region. Aktuell ist aus aller Welt wieder zur nächsten vollen Stunde in den Nachrichten der Oderwelle.
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2: Im Studio Andreas Sommer. Norwegens König Harald V. ist tot. Er starb im Alter von 89 Jahren in Oslo. Das teilte der Königspalast mit. Harald V. war seit 1991 König und galt als bodenständig, tolerant und besonders beliebt. Nach seinem Tod übernimmt sein Sohn, Kronprinz Hakon, den Thron. In Nepal steigt die Zahl der Todesopfer nach der verheerenden Sturzflut weiter. Die Behörden sprechen inzwischen von 469 Toten. Am Vortag waren es noch 400. Mehr als 1400 Menschen gelten weiterhin als vermisst, darunter mindestens 8 Deutsche. Gleichzeitig drohen neue Regenfälle im Katastrophengebiet, weitere Überschwemmungen und Erdrutsche auszulösen. Bundeskanzler Friedrich Merz von der CDU kann sich bei der geplanten Abschaffung der abschlagsfreien Rente nach 45 Beitragsjahren eine Übergangszeit vorstellen. Die Reform solle nicht von einem Tag auf den anderen kommen, sagte Merz. Änderungen am Konzept seien in Gesetzgebungsverfahren möglich, an der grundsätzlichen Ausrichtung wolle die Regierung aber festhalten. Auch die Fraktionschefs von Union und SPD schließen Änderungen nicht aus. An der Docemus-Schule in Gosen-Neuzittau im Landkreis Oder-Spree sind gestern 2 Menschen getötet worden. Bei den Opfern handelt es sich um eine 18-jährige Schülerin und vermutlich den Hausmeister der Schule. Beide wurden mit einem Messer angegriffen und starben noch vor Ort. Ein 19-jähriger Tatverdächtiger wurde festgenommen. Die Polizei geht nach bisherigen Erkenntnissen von einer Beziehungstat und nicht von einem Amoklauf aus. Die Ermittlungen zum Motiv laufen.
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3: Heute gibt es mehr Wolken als Sonne. Die Temperaturen liegen zwischen 21 und 26 Grad. In der Nacht überwiegend dichte Bewölkung, aber es bleibt trocken bei Werten von 19 Grad. Morgen gibt es den ganzen Tag eine Mischung aus Sonne und Wolken bei Temperaturen von 18 bis 25 Grad. Nachts ist ein Blick auf die Sterne nur vereinzelt bei sonst wolkigem Himmel möglich. Die Werte gehen auf 17 Grad zurück.
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3: Der Oderwelle Verkehrsservice geblitzt wird heute unter anderem in der Göpelstraße in Richtung Linnéstraße. Ansonsten liegen uns keine Verkehrsbehinderungen vor. Oder wir wünschen auch weiterhin eine gute und sichere Fahrt.

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1: Im Studio Matthias Kajaris, schönen guten Tag. An der Dokemo-Schule in Großneuzittau im Landkreis Oder-Spree sind gestern zwei Menschen getötet worden. Bei den Opfern handelt es sich um eine 18-jährige Schülerin und vermutlich den Hausmeister der Schule. Beide wurden mit einem Messer angegriffen und starben noch vor Ort. Ein 19-jähriger Tatverdächtiger wurde festgenommen. Die Polizei geht nach bisherigen Erkenntnissen von einer Beziehungstat und nicht von einem Amoklauf aus. Die Ermittlungen zum Motiv laufen. Diesen Samstag findet auf dem Anger das große Finale der Festivalreihe Klassik ohne Grenzen statt. Ab 19.30 Uhr startet der Höhepunkt der sechsten Festivalausgabe aus Musikerinnen vom Brandenburgischen Staatsorchester Frankfurt und der Philharmonie Gorschow unter der Leitung von Generalmusikdirektor Felix Mildenberger. Dieser sagte gegenüber der Oderwelle:
2: Also ich freue mich riesig drauf und es ist wunderbar. Im ersten Teil präsentieren wir ein bisschen mehr davon, was wir sonst auch spielen, und im zweiten Teil bewegen wir uns ein bisschen in Bereiche, die wir auch nicht jeden Tag haben, und bewandern mit Filmmusik. Also die Kombination aus dem klassischen Repertoire und Filmmusik und sehr populären Titeln. Auch zu zeigen, dass es eben nicht nur die sozusagen populäre Musik ist, die dann anspricht und große Massen bewegen kann, sondern wir wollen ja auch damit zeigen, vice versa, dass die klassische Musik das genauso kann und dass da genauso quasi Popstars mit dabei waren in der Musikgeschichte.
1: Morgen steht für den FC Union Frankfurt Oder der zweite Spieltag in der Landesklasse an. Gegner ist der SV 1919 Woltersdorf. Beide Mannschaften wollen nach einem verpatzten Saisonstart unbedingt die ersten Punkte holen. Roy Lehmann vom FC Union Frankfurt sagte dazu gegenüber der Oderwelle:
3: Wir haben jetzt viele neue Spieler, die Gegner gar nicht kennen, worauf wir natürlich aufbauen können. Heißt, die können unbeschwert aufspielen. Wir sollen einfach mutig nach vorne zusammenspielen. Einfachen Fußball, nicht versuchen, noch hier fünf Leute auszuschnecken, weil das schaffen wir meistens eh nicht. Und daher einfach normal Fußball spielen, einfach Fußball spielen, Spaß haben und füreinander kämpfen.
1: Soweit das Neueste aus unserer Region. Aktuell ist aus aller Welt wieder zur nächsten vollen Stunde in den Nachrichten der Oderwelle.
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2: Im Studio Andreas Sommer. Norwegens König Harald V. ist tot. Er starb im Alter von 89 Jahren in Oslo. Das teilte der Königspalast mit. Harald V. war seit 1991 König und galt als bodenständig, tolerant und besonders beliebt. Nach seinem Tod übernimmt sein Sohn, Kronprinz Hakon, den Thron. In Nepal steigt die Zahl der Todesopfer nach der verheerenden Sturzflut weiter. Die Behörden sprechen inzwischen von 469 Toten. Am Vortag waren es noch 400. Mehr als 1400 Menschen gelten weiterhin als vermisst, darunter mindestens 8 Deutsche. Gleichzeitig drohen neue Regenfälle im Katastrophengebiet, weitere Überschwemmungen und Erdrutsche auszulösen. Bundeskanzler Friedrich Merz von der CDU kann sich bei der geplanten Abschaffung der abschlagsfreien Rente nach 45 Beitragsjahren eine Übergangszeit vorstellen. Die Reform solle nicht von einem Tag auf den anderen kommen, sagte Merz. Änderungen am Konzept seien in Gesetzgebungsverfahren möglich, an der grundsätzlichen Ausrichtung wolle die Regierung aber festhalten. Auch die Fraktionschefs von Union und SPD schließen Änderungen nicht aus. An der Docemus-Schule in Gosen-Neuzittau im Landkreis Oder-Spree sind gestern 2 Menschen getötet worden. Bei den Opfern handelt es sich um eine 18-jährige Schülerin und vermutlich den Hausmeister der Schule. Beide wurden mit einem Messer angegriffen und starben noch vor Ort. Ein 19-jähriger Tatverdächtiger wurde festgenommen. Die Polizei geht nach bisherigen Erkenntnissen von einer Beziehungstat und nicht von einem Amoklauf aus. Die Ermittlungen zum Motiv laufen.
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3: Heute gibt es mehr Wolken als Sonne. Die Temperaturen liegen zwischen 21 und 26 Grad. In der Nacht überwiegend dichte Bewölkung, aber es bleibt trocken bei Werten von 19 Grad. Morgen gibt es den ganzen Tag eine Mischung aus Sonne und Wolken bei Temperaturen von 18 bis 25 Grad. Nachts ist ein Blick auf die Sterne nur vereinzelt bei sonst wolkigem Himmel möglich. Die Werte gehen auf 17 Grad zurück.
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3: Der Oderwelle Verkehrsservice geblitzt wird heute unter anderem in der Göpelstraße in Richtung Linnéstraße. Ansonsten liegen uns keine Verkehrsbehinderungen vor. Die Oderwelle wünscht auch weiterhin eine gute und sichere Fahrt.

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2: Im Studio Matthias Kajaris. Schönen guten Tag. Die Arbeitslosenquote in Ostbrandenburg liegt weiter bei 6,7%. Auch in Frankfurt-Oder bleibt der Arbeitsmarkt damit weitgehend stabil. Insgesamt waren in der Region 15.355 Menschen arbeitslos gemeldet. Gleichzeitig gibt es mehr freie Stellen. Die Arbeitsagentur hofft auf eine leichte Erholung im Herbst. Jochen Freier von der Arbeitsagentur Ostbrandenburg.
3: Der Arbeitsmarkt im Osten Brandenburgs ist weiter robust. Er war natürlich jetzt auch ein bisschen in den Sommerferien. Von daher haben sich die Zahlen kaum geändert. Ein Müh mehr. Aber was das Positive ist, auch nicht mehr als im August vorigen Jahres. Also der Arbeitsmarkt hält sich eigentlich besser, als es so die Konjunktur und die Meldungen über die Konjunktur erwarten ließen.
2: Diesen Samstag findet auf dem Anger das große Finale der Festivalreihe Klassik ohne Grenzen statt. Ab 19.30 Uhr startet der Höhepunkt der sechsten Festivalausgabe aus Musikerinnen vom Brandenburgischen Staatsorchester Frankfurt und der Philharmonie Gorschow unter der Leitung von Generalmusikdirektor Felix Mildenberger. Dieser sagte gegenüber der Oderwelle:
4: Also ich freue mich riesig drauf und es ist wunderbar. Im ersten Teil präsentieren wir ein bisschen mehr davon, was wir sonst auch spielen, und im zweiten Teil bewegen wir uns ein bisschen in Bereiche, die wir auch nicht jeden Tag haben, und bewandern mit Filmmusik. Also die Kombination aus dem klassischen Repertoire und Filmmusik und sehr populären Titeln. Auch zu zeigen, dass es eben nicht nur die sozusagen populäre Musik ist, die dann anspricht und große Massen bewegen kann, sondern wir wollen ja auch damit zeigen, vice versa, dass die klassische Musik das genauso kann und dass da genauso quasi Popstars mit dabei waren in der Musikgeschichte.
2: Morgen steht für den FC Union Frankfurt Oder der zweite Spieltag in der Landesklasse an. Gegner ist der SV 1919 Woltersdorf. Beide Mannschaften wollen nach einem verpatzten Saisonstart unbedingt die ersten Punkte holen. Roy Lehmann vom FC Union Frankfurt sagte dazu gegenüber der Oderwelle:
5: Wir haben jetzt viele neue Spieler, die Gegner gar nicht kennen, worauf wir natürlich aufbauen können. Heißt, sie können unbeschwert aufspielen. Wir sollen einfach mutig nach vorne zusammenspielen. Einfachen Fußball, nicht versuchen, noch hier fünf Leute auszuschnicken, weil das schaffen wir meistens eh nicht. Und daher einfach normal Fußball spielen, einfach Fußball spielen, Spaß haben und füreinander kämpfen.
2: Soweit das Neueste aus unserer Region. Aktuell ist aus aller Welt wieder zur nächsten vollen Stunde in den Nachrichten der Oderwelle.
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2: Im Studio Andreas Sommer. Norwegens König Harald V. ist tot. Er starb im Alter von 89 Jahren in Oslo. Das teilte der Königspalast mit. Harald V. war seit 1991 König und galt als bodenständig, tolerant und besonders beliebt. Nach seinem Tod übernimmt sein Sohn, Kronprinz Hakon, den Thron. In Nepal steigt die Zahl der Todesopfer nach der verheerenden Sturzflut weiter. Die Behörden sprechen inzwischen von 469 Toten. Am Vortag waren es noch 400. Mehr als 1400 Menschen gelten weiterhin als vermisst, darunter mindestens 8 Deutsche. Gleichzeitig drohen neue Regenfälle im Katastrophengebiet, weitere Überschwemmungen und Erdrutsche auszulösen. Bundeskanzler Friedrich Merz von der CDU kann sich bei der geplanten Abschaffung der abschlagsfreien Rente nach 45 Beitragsjahren eine Übergangszeit vorstellen. Die Reform solle nicht von einem Tag auf den anderen kommen, sagte Merz. Änderungen am Konzept seien in Gesetzgebungsverfahren möglich, an der grundsätzlichen Ausrichtung wolle die Regierung aber festhalten. Auch die Fraktionschefs von Union und SPD schließen Änderungen nicht aus. An der Docemus-Schule in Gosen-Neu-Zittau im Landkreis Oder-Spree sind gestern 2 Menschen getötet worden. Bei den Opfern handelt es sich um eine 18-jährige Schülerin und vermutlich den Hausmeister der Schule. Beide wurden mit einem Messer angegriffen und starben noch vor Ort. Ein 19-jähriger Tatverdächtiger wurde festgenommen. Die Polizei geht nach bisherigen Erkenntnissen von einer Beziehungstat und nicht von einem Amoklauf aus. Die Ermittlungen zum Motiv laufen.
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3: Heute gibt es mehr Wolken als Sonne. Die Temperaturen liegen zwischen 21 und 26 Grad. In der Nacht überwiegend dichte Bewölkung, aber es bleibt trocken bei Werten von 19 Grad. Morgen gibt es den ganzen Tag eine Mischung aus Sonne und Wolken bei Temperaturen von 18 bis 25 Grad. Nachts ist ein Blick auf die Sterne nur vereinzelt bei sonst wolkigem Himmel möglich. Die Werte gehen auf 17 Grad zurück.
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3: Der Oderwelle Verkehrsservice geblitzt wird heute unter anderem in der Göpelstraße in Richtung Linnéstraße. Ansonsten liegen uns keine Verkehrsbehinderungen vor. Die Oderwelle wünscht auch weiterhin eine gute und sichere Fahrt.

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1: Im Studio Matthias Kajales, schönen guten Tag. Die Arbeitslosenquote in Ostbrandenburg liegt weiter bei 6,7%. Auch in Frankfurt-Oder bleibt der Arbeitsmarkt damit weitgehend stabil. Insgesamt waren in der Region 15.355 Menschen arbeitslos gemeldet. Gleichzeitig gibt es mehr freie Stellen. Die Arbeitsagentur hofft auf eine leichte Erholung im Herbst. Jochen Freier von der Arbeitsagentur Ostbrandenburg.
2: Der Arbeitsmarkt im Osten Brandenburgs ist weiter robust. Er war natürlich jetzt auch ein bisschen in den Sommerferien. Von daher haben sich die Zahlen kaum geändert. Ein Müh mehr. Aber was das Positive ist, auch nicht mehr als im August vorigen Jahres. Also der Arbeitsmarkt hält sich eigentlich besser, als es so die Konjunktur und die Meldungen über die Konjunktur erwarten ließen.
1: Diesen Samstag findet auf dem Anger das große Finale der Festivalreihe Klassik ohne Grenzen statt. Ab 19.30 Uhr startet der Höhepunkt der sechsten Festivalausgabe aus Musikerinnen vom Brandenburgischen Staatsorchester Frankfurt und der Philharmonie Gorschow unter der Leitung von Generalmusikdirektor Felix Mildenberger. Dieser sagte gegenüber der Oderwelle:
3: Also ich freue mich riesig drauf und es ist wunderbar. Im ersten Teil präsentieren wir ein bisschen mehr davon, was wir sonst auch spielen, und im zweiten Teil bewegen wir uns ein bisschen in Bereiche, die wir auch nicht jeden Tag haben, und bewandern mit Filmmusik. Also die Kombination aus dem klassischen Repertoire und Filmmusik und sehr populären Titeln. Auch zu zeigen, dass es eben nicht nur die sozusagen populäre Musik ist, die dann anspricht und große Massen bewegen kann, sondern wir wollen ja auch damit zeigen, vice versa, dass die klassische Musik das genauso kann und dass da genauso quasi Popstars mit dabei waren in der Musikgeschichte.
1: Morgen steht für den FC Union Frankfurt Oder der zweite Spieltag in der Landesklasse an. Gegner ist der SV 1919 Woltersdorf. Beide Mannschaften wollen nach einem verpatzten Saisonstart unbedingt die ersten Punkte holen. Roy Lehmann vom FC Union Frankfurt sagte dazu gegenüber der Oderwelle:
4: Wir haben jetzt viele neue Spieler, die Gegner gar nicht kennen, worauf wir natürlich aufbauen können. Heißt, sie können unbeschwert aufspielen. Wir sollen einfach mutig nach vorne zusammenspielen. Einfachen Fußball, nicht versuchen, noch hier fünf Leute auszuschnicken, weil das schaffen wir meistens eh nicht. Und daher einfach normal Fußball spielen, einfach Fußball spielen, Spaß haben und füreinander kämpfen.
1: Soweit das Neueste aus unserer Region. Aktuell ist aus aller Welt wieder zur nächsten vollen Stunde in den Nachrichten der Oderwelle.
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2: Im Studio Andreas Sommer. Norwegens König Harald V. ist tot. Er starb im Alter von 89 Jahren in Oslo. Das teilte der Königspalast mit. Harald V. war seit 1991 König und galt als bodenständig, tolerant und besonders beliebt. Nach seinem Tod übernimmt sein Sohn, Kronprinz Hakon, den Thron. In Nepal steigt die Zahl der Todesopfer nach der verheerenden Sturzflut weiter. Die Behörden sprechen inzwischen von 469 Toten. Am Vortag waren es noch 400. Mehr als 1400 Menschen gelten weiterhin als vermisst, darunter mindestens 8 Deutsche. Gleichzeitig drohen neue Regenfälle im Katastrophengebiet, weitere Überschwemmungen und Erdrutsche auszulösen. Bundeskanzler Friedrich Merz von der CDU kann sich bei der geplanten Abschaffung der abschlagsfreien Rente nach 45 Beitragsjahren eine Übergangszeit vorstellen. Die Reform solle nicht von einem Tag auf den anderen kommen, sagte Merz. Änderungen am Konzept seien in Gesetzgebungsverfahren möglich, an der grundsätzlichen Ausrichtung wolle die Regierung aber festhalten. Auch die Fraktionschefs von Union und SPD schließen Änderungen nicht aus. An der Docemus-Schule in Gosen-Neu-Zittau im Landkreis Oder-Spree sind gestern 2 Menschen getötet worden. Bei den Opfern handelt es sich um eine 18-jährige Schülerin und vermutlich den Hausmeister der Schule. Beide wurden mit einem Messer angegriffen und starben noch vor Ort. Ein 19-jähriger Tatverdächtiger wurde festgenommen. Die Polizei geht nach bisherigen Erkenntnissen von einer Beziehungstat und nicht von einem Amoklauf aus. Die Ermittlungen zum Motiv laufen.
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3: Heute gibt es mehr Wolken als Sonne. Die Temperaturen liegen zwischen 21 und 26 Grad. In der Nacht überwiegend dichte Bewölkung, aber es bleibt trocken bei Werten von 19 Grad. Morgen gibt es den ganzen Tag eine Mischung aus Sonne und Wolken bei Temperaturen von 18 bis 25 Grad. Nachts ist ein Blick auf die Sterne nur vereinzelt bei sonst wolkigem Himmel möglich. Die Werte gehen auf 17 Grad zurück.
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3: Der Oderwelle Verkehrsservice geblitzt wird heute unter anderem in der Göpelstraße in Richtung Linnéstraße. Ansonsten liegen uns keine Verkehrsbehinderungen vor. Oder wir wünschen auch weiterhin eine gute und sichere Fahrt.

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2: Im Studio Matthias Kajalis, schönen guten Tag. Die Arbeitslosenquote in Ostbrandenburg liegt weiter bei 6,7%. Auch in Frankfurt-Oder bleibt der Arbeitsmarkt damit weitgehend stabil. Insgesamt waren in der Region 15.355 Menschen arbeitslos gemeldet. Gleichzeitig gibt es mehr freie Stellen. Die Arbeitsagentur hofft auf eine leichte Erholung im Herbst. Jochen Freier von der Arbeitsagentur Ostbrandenburg.
3: Der Arbeitsmarkt im Osten Brandenburgs ist weiter robust. Er war natürlich jetzt auch ein bisschen in den Sommerferien. Von daher haben sich die Zahlen kaum geändert. Ein Müh mehr. Aber was das Positive ist, auch nicht mehr als im August vorigen Jahres. Also der Arbeitsmarkt hält sich eigentlich besser, als es so die Konjunktur und die Meldungen über die Konjunktur erwarten ließen.
2: Diesen Samstag findet auf dem Anger das große Finale der Festivalreihe Klassik ohne Grenzen statt. Ab 19.30 Uhr startet der Höhepunkt der sechsten Festivalausgabe aus Musikerinnen vom Brandenburgischen Staatsorchester Frankfurt und der Philharmonie Gorschow unter der Leitung von Generalmusikdirektor Felix Mildenberger. Dieser sagte gegenüber der Oderwelle:
4: Also ich freue mich riesig drauf und es ist wunderbar. Im ersten Teil präsentieren wir ein bisschen mehr davon, was wir sonst auch spielen, und im zweiten Teil bewegen wir uns ein bisschen in Bereiche, die wir auch nicht jeden Tag haben, und bewandern mit Filmmusik. Also die Kombination aus dem klassischen Repertoire und Filmmusik und sehr populären Titeln. Auch zu zeigen, dass es eben nicht nur die sozusagen populäre Musik ist, die dann anspricht und große Massen bewegen kann, sondern wir wollen ja auch damit zeigen, vice versa, dass die klassische Musik das genauso kann und dass da genauso quasi Popstars mit dabei waren in der Musikgeschichte.
2: Morgen steht für den FC Union Frankfurt oder der zweite Spieltag in der Landesklasse an. Gegner ist der SV 1919 Woltersdorf. Beide Mannschaften wollen nach einem verpatzten Saisonstart unbedingt die ersten Punkte holen. Roy Lehmann vom FC Union Frankfurt sagte dazu gegenüber der Oderwelle:
5: Wir haben jetzt viele neue Spieler, die Gegner gar nicht kennen, worauf wir natürlich aufbauen können. Heißt, sie können unbeschwert aufspielen. Wir sollen einfach mutig nach vorne zusammenspielen. Einfachen Fußball, nicht versuchen, noch hier fünf Leute auszuschnicken, weil das schaffen wir meistens eh nicht. Und daher einfach normal Fußball spielen, einfach Fußball spielen, Spaß haben und füreinander kämpfen.
2: Soweit das Neueste aus unserer Region. Aktuell ist aus aller Welt wieder zur nächsten vollen Stunde in den Nachrichten der Oderwelle.
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2: Im Studio Andreas Sommer. Norwegens König Harald V. ist tot. Er starb im Alter von 89 Jahren.

0: Jahren in Oslo. Das teilte der Königspalast mit. Harald V. war seit 1991 König und galt als bodenständig, tolerant und besonders beliebt. Nach seinem Tod übernimmt sein Sohn, Kronprinz Hakon, den Thron. In Nepal steigt die Zahl der Todesopfer nach der verheerenden Sturzflut weiter. Die Behörden sprechen inzwischen von 469 Toten. Am Vortag waren es noch 400. Mehr als 1400 Menschen gelten weiterhin als vermisst, darunter mindestens 8 Deutsche. Gleichzeitig drohen neue Regenfälle im Katastrophengebiet, weitere Überschwemmungen und Erdrutsche auszulösen. Bundeskanzler Friedrich Merz von der CDU kann sich bei der geplanten Abschaffung der abschlagsfreien Rente nach 45 Beitragsjahren eine Übergangszeit vorstellen. Die Reform solle nicht von einem Tag auf den anderen kommen, sagte Merz. Änderungen am Konzept seien in Gesetzgebungsverfahren möglich, an der grundsätzlichen Ausrichtung wolle die Regierung aber festhalten. Auch die Fraktionschefs von Union und SPD schließen Änderungen nicht aus. An der Docemus-Schule in Gosen-Neu-Zittau im Landkreis Oder-Spree sind gestern 2 Menschen getötet worden. Bei den Opfern handelt es sich um eine 18-jährige Schülerin und vermutlich den Hausmeister der Schule. Beide wurden mit einem Messer angegriffen und starben noch vor Ort. Ein 19-jähriger Tatverdächtiger wurde festgenommen. Die Polizei geht nach bisherigen Erkenntnissen von einer Beziehungstat und nicht von einem Amoklauf aus. Die Ermittlungen zum Motiv laufen.
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2: Heute gibt es mehr Wolken als Sonne. Die Temperaturen liegen zwischen 21 und 26 Grad. In der Nacht überwiegend dichte Bewölkung, aber es bleibt trocken bei Werten von 19 Grad. Morgen gibt es den ganzen Tag eine Mischung aus Sonne und Wolken bei Temperaturen von 18 bis 25 Grad. Nachts ist ein Blick auf die Sterne nur vereinzelt bei sonst wolkigem Himmel möglich. Die Werte gehen auf 17 Grad zurück.
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2: Der Oderwelle Verkehrsservice geblitzt wird heute unter anderem in der Göpelstraße in Richtung Linnéstraße. Ansonsten liegen uns keine Verkehrsbehinderungen vor. Die Oderwelle wünscht auch weiterhin eine gute und sichere Fahrt.

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1: Die Sommerpause ist vorbei, die neue Saison steht vor der Tür und beim FC Union Frankfurt hat sich einiges getan. Im Hintergrund wurde am Kader gearbeitet, die Mannschaft ist jünger geworden und auch neue Spieler sind dazugekommen. Was sich bei Union verändert hat und was die Fans in den kommenden Spielen erwartet, darüber sprechen wir jetzt mit Sandro Jahn, dem Pressesprecher des FC Union Frankfurt. Schön, dass du da bist, Sandro.
2: Hallo Matthias.
1: Sandro, was ist beim FC Union in der Sommerpause hinter den Kulissen passiert? Woran habt ihr gearbeitet, während auf dem Platz noch Pause war?
2: Wie du ja gerade schon gesagt hast, hauptsächlich am Kader. Wir haben einige junge Spieler dazu geholt, also nicht bloß einige, sondern doch schon fast eine Handvoll die junge Spieler dazu bekommen, die auch gut ausgebildet worden sind, entweder bei uns oder beim ersten FC Frankfurt. Das ist schon mal ein super Start, aber nebenbei wurde eben auch ein bisschen was für die Infrastruktur gemacht in der Sommerpause.
1: Der Kader ist insgesamt deutlich jünger geworden und es gibt einige neue Spieler. Was steckt hinter diesem Weg und was können die neuen Jungs der Mannschaft geben?
2: Also ich bin erstmal fest davon überzeugt, dass es in Frankfurt bei der Decke an Spielern nur über die Jugend gehen kann. Und da haben wir jetzt den nächsten Schritt gemacht, viele ausgebildete A-Jugendspieler zu uns geholt, beziehungsweise geschafft, dass sie bei uns im Team bleiben. Das wird der Weg sein, der uns auch in den nächsten Jahren begleitet.
1: Mit einer verjüngten Mannschaft beginnt jetzt die neue Saison. Was erwartet uns denn die ersten Spiele und wie schnell soll das neue Team sich finden?
2: Ich fange mal von hinten an. Das wäre super, wenn sich das ganz schnell findet, das Team. Aber die Erfahrung zeigt, dass sowas ein etwas längerer Prozess ist. Und wir wollen jetzt die jungen Spieler aber auch nicht extrem unter Druck setzen. Es dauert erstmal so lange, wie es dauert. Bei Jugendlichen ist es ja auch immer so, ne, dann meckert die Freundin mal rum, dann hast du das erste Liebeskummer und dann geht die ganze Reise von vorne los. Aber ja, wir machen den Leuten keinen Druck. Die sollen Spaß haben und dann gehen wir erstmal davon aus, dass wir ein bisschen positiv in die Saison gehen können.
1: Du hast eben auch schon gesagt, ihr habt an der Infrastruktur gearbeitet. Was bedeutet das genau? Also am Platz?
2: Ganz genau. Wir hatten ja die Idee, am Platz eine Bewässerungsanlage einzurichten. Und da kam jetzt das endgültige Go und das ist ein Projekt, das hat uns die Sommerpause tatsächlich, also auch schon vor der Sommerpause, begleitet. Und die ist jetzt halt in der Planung abgeschlossen und geht dann jetzt ins Eingemachte.
1: Das klingt doch schon mal gut. Zum Abschluss noch die Frage, was ist das Ziel für die kommende Saison? Wo soll die Reise für Union hingehen?
2: Also das Ziel ist erstmal wieder eindeutig klar Klassenerhalt. Alles andere wäre utopisch und größenwahnsinnig. Wenn man sich anguckt, mit wem man sich in der Liga duelliert, da haben wir zum einen Reitwein, die massiv Geld investiert haben in der Sommerpause. Da sage ich ganz klar, bei uns kriegt kein Spieler Geld. Wir investieren auch kein Geld in Spielern. Entweder der Spieler sagt, er spielt aus Überzeugung bei uns. Sobald da Geld auf den Tisch gelegt wird, sind wir raus. Und wir sind in der Kreisoberliga. Da wurde zuletzt oder bei vielen Vereinen sehr viel Geld in die Hand genommen oder zumindest Geld, nicht bloß viel. Da können wir bloß mit Leidenschaft und Herz auf den Platz gehen und dann mal hoffen und auch erwarten, dass da mal der ein oder andere Punkt bei rausspringt. Und in den letzten 3 Jahren haben wir das wunderbar gezeigt. Warum sollte es jetzt im 4. Jahr schiefgehen?
1: Wunderbar. Sandro Jahn vom FC Union Frankfurt. Vielen Dank für das Gespräch und wir wünschen natürlich einen guten Start in die neue Saison.
2: Vielen Dank, das können wir, glaube ich, gebrauchen.
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1: Im Studio Matthias Kajaris. Schönen guten Tag. Die Arbeitslosenquote in Ostbrandenburg liegt weiter bei 6,7%. Auch in Frankfurt-Oder bleibt der Arbeitsmarkt damit weitgehend stabil. Insgesamt waren in der Region 15.355 Menschen arbeitslos gemeldet. Gleichzeitig gibt es mehr freie Stellen. Die Arbeitsagentur hofft auf eine leichte Erholung im Herbst. Jochen Freier von der Arbeitsagentur Ostbrandenburg.
2: Der Arbeitsmarkt im Osten Brandenburgs ist weiter robust. Er war natürlich jetzt auch ein bisschen in den Sommerferien. Von daher haben sich die Zahlen kaum geändert. Ein Müh mehr. Aber was das Positive ist, auch nicht mehr als im August vorigen Jahres. Also der Arbeitsmarkt hält sich eigentlich besser, als es so die Konjunktur und die Meldungen über die Konjunktur erwarten ließen.
1: Am Nachmittag haben die Stadt Frankfurt-Oder und die Telekom den Vertrag für den flächendeckenden Ausbau des Glasfasernetzes in Frankfurt-Oder unterzeichnet. Oberbürgermeister Axel Strasser und Vertreter der Telekom informierten dabei über den Zeitplan, das Ausbaugebiet und die Auswirkungen für Haushalte und Unternehmen. Gegenüber der Oderwelle sagte der OB:
3: Das ist der Start in den flächendeckenden Glasfaserausbau für Frankfurt-Oder. Wir haben einen Interessenten gefunden mit der Deutschen Telekom, die hier in Eigenverantwortung den Glasfaserausbau in Frankfurt-Oder vorantreiben möchten. Ich höre das immer wieder, dass die Unternehmen hier in der Stadt ganz massiv darauf drängen, dass wir Glasfaserausbau brauchen. Wir arbeiten jetzt in Tranchen. Wir fangen in Güldendorf an. Da können wir, denke ich mal, im Oktober diesen Jahres mit den ersten Vereinbarungen rechnen. Und dann arbeiten wir uns sukzessive durchs Stadtgebiet und sind dann 2033 mit dem Thema durch.
1: Morgen steht für den FC Union Frankfurt-Oder der zweite Spieltag in der Landesklasse an. Gegner ist der SV 1919 Woltersdorf. Beide Mannschaften wollen nach einem verpatzten Saisonstart unbedingt die ersten Punkte holen. Roy Lehmann vom FC Union Frankfurt sagte dazu gegenüber der Oderwelle:
4: Wir haben jetzt viele neue Spieler, die Gegner gar nicht kennen, worauf wir natürlich aufbauen können. Heißt, die können unbeschwert aufspielen. Wir sollen einfach mutig nach vorne zusammenspielen. Einfachen Fußball, nicht versuchen, noch hier fünf Leute auszuschnicken, weil das schaffen wir meistens eh nicht. Und daher einfach normal Fußball spielen, einfach Fußball spielen, Spaß haben und füreinander kämpfen.
1: Soweit das Neueste aus unserer Region. Aktuell ist aus aller Welt wieder zur nächsten vollen Stunde in den Nachrichten der Oderwelle.
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5: Heute gibt es mehr Wolken als Sonne. Die Temperaturen liegen zwischen 21 und 26 Grad. In der Nacht überwiegend dichte Bewölkung, aber es bleibt trocken bei Werten von 19 Grad. Morgen gibt es den ganzen Tag eine Mischung aus Sonne und Wolken bei Temperaturen von 18 bis 25 Grad. Nachts ist ein Blick auf die Sterne nur vereinzelt bei sonst wolkigem Himmel möglich. Die Werte gehen auf 17 Grad zurück.
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5: Der Oderwelle Verkehrsservice geblitzt wird heute unter anderem in der Göpelstraße in Richtung Linnéstraße. Ansonsten liegen uns keine Verkehrsbehinderungen vor. Die Oderwelle wünscht auch weiterhin eine gute und sichere Fahrt.

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2: Im Studio Kirsten Mayer. John Ratcliffe hat Russland offenbar vor einem Angriff auf ein NATO-Land gewarnt. US-Medien berichten zudem, Ratcliffe habe Moskau zu einem Deal im Ukraine-Krieg gedrängt und eine weitere Eskalation mit den USA und Europa verhindert wollen. Präsident Donald Trump spielt den Besuch dagegen herunter und spricht von guten Gesprächen mit Wladimir Putin. Nach der Sturzflut im Himalaya sind in Nepal und Tibet mindestens 543 Menschen ums Leben gekommen. Mehr als 1400 gelten noch als vermisst. Die Suche musste wegen der Gefahr weiterer Flutwellen teilweise unterbrochen werden. Unter den Vermissten sind auch deutsche Staatsangehörige. Eine vierköpfige deutsche Familie konnte dagegen gerettet werden. Insgesamt wurden 117 ausländische Touristen in Sicherheit gebracht. Thüringens Ministerpräsident Mario Vogt von der CDU bleibt im Amt. Die AfD ist mit einem erneuten Misstrauensvotum gescheitert. Für AfD-Fraktionschef Björn Höcke als Nachfolger stimmten 33 Abgeordnete. Nötig gewesen wären 45 Stimmen. 49 Abgeordnete

0: stimmten gegen Höcke. Vogt wertete das Ergebnis als Rückenstärkung für seine Regierung. Nach dem Hackerangriff auf das Berliner Landesnetz ist das Land Berlin erpresst worden. Das hat der regierende Bürgermeister Kai Wegner von der CDU bestätigt. Eine Lösegeldforderung ist eingegangen. Die Höhe ist bislang unbekannt. Seit mindestens dem 7. August sind Daten aus dem Landesnetz abgeflossen, möglicherweise auch sensible personenbezogene Daten. Die Ermittlungen laufen.
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2: In der Nacht überwiegend dichte Bewölkung, aber es bleibt trocken bei Werten von 19 Grad. Morgen gibt es den ganzen Tag eine Mischung aus Sonne und Wolken bei Temperaturen von 18 bis 25 Grad. Nachts ist ein Blick auf die Sterne nur vereinzelt bei sonst wolkigem Himmel möglich. Die Werte gehen auf 17 Grad zurück.
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2: Der Oderwelle Verkehrsservice A12 Frankfurt Oder Richtung Berliner Ring zwischen Briesen und Fürstenwalde Ost Stau. Hier brauchen Sie mittlerweile 30 Minuten mehr. Die Oderwelle wünscht dann noch eine gute Fahrt ins Wochenende.
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2: Kurz nach 16 Uhr der Start in den Freitagnachmittag beziehungsweise ins Wochenende. Hoch die Hände, Wochenende, es ist wieder soweit. Ja, wir starten mit 80ern, 90ern und dem Besten von heute in dieser Stunde jetzt mit 80ern von Eddie Money, I Wanna Go Back. Ich bin Matthias von

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1: Im Studio Matthias Kajalis, schönen guten Tag. Die Arbeitslosenquote in Ostbrandenburg liegt weiter bei 6,7%. Auch in Frankfurt-Oder bleibt der Arbeitsmarkt damit weitgehend stabil. Insgesamt waren in der Region 15.355 Menschen arbeitslos gemeldet. Gleichzeitig gibt es mehr freie Stellen. Die Arbeitsagentur hofft auf eine leichte Erholung im Herbst. Jochen Freier von der Arbeitsagentur Ostbrandenburg.
2: Der Arbeitsmarkt im Osten Brandenburgs ist weiter robust. Er war natürlich jetzt auch ein bisschen in den Sommerferien. Von daher haben sich die Zahlen kaum geändert. Ein Müh mehr. Aber was das Positive ist, auch nicht mehr als im August vorigen Jahres. Also der Arbeitsmarkt hält sich eigentlich besser, als es so die Konjunktur und die Meldungen über die Konjunktur erwarten ließen.
1: Am Nachmittag haben die Stadt Frankfurt-Oder und die Telekom den Vertrag für den flächendeckenden Ausbau des Glasfasernetzes in Frankfurt-Oder unterzeichnet. Oberbürgermeister Axel Strasser und Vertreter der Telekom informierten dabei über den Zeitplan, das Ausbaugebiet und die Auswirkungen für Haushalte und Unternehmen. Gegenüber der Oderwelle sagte der OB:
3: Das ist der Start in den flächendeckenden Glasfaserausbau für Frankfurt-Oder. Wir haben einen Interessenten gefunden mit der Deutschen Telekom, die hier in Eigenverantwortung den Glasfaserausbau in Frankfurt-Oder vorantreiben möchten. Ich höre das immer wieder, dass die Unternehmen hier in der Stadt ganz massiv darauf drängen, dass wir Glasfaserausbau brauchen. Wir arbeiten jetzt in Tranchen. Wir fangen in Güldendorf an. Da können wir, denke ich mal, im Oktober diesen Jahres mit den ersten Vereinbarungen rechnen. Und dann arbeiten wir uns sukzessive durchs Stadtgebiet und sind dann 2033 mit dem Thema durch.
1: Morgen steht für den FC Union Frankfurt-Oder der zweite Spieltag in der Landesklasse an. Gegner ist der SV 1919 Woltersdorf. Beide Mannschaften wollen nach einem verpatzten Saisonstart unbedingt die ersten Punkte holen. Roy Lehmann vom FC Union Frankfurt sagte dazu gegenüber der Oderwelle:
4: Wir haben jetzt viele neue Spieler, die Gegner gar nicht kennen, worauf wir natürlich aufbauen können. Heißt, ihr könnt unbeschwert aufspielen. Wir sollen einfach mutig nach vorne zusammenspielen. Einfachen Fußball, nicht versuchen, noch hier fünf Leute auszuschnecken, weil das schaffen wir meistens eh nicht. Und daher einfach normal Fußball spielen, einfach Fußball spielen, Spaß haben und füreinander kämpfen.
1: Soweit das Neueste aus unserer Region. Aktuell ist aus aller Welt wieder zur nächsten vollen Stunde in den Nachrichten der Oderwelle.
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1: In der Nacht überwiegend dichte Bewölkung, aber es bleibt trocken bei Werten von 19 Grad. Morgen gibt es den ganzen Tag eine Mischung aus Sonne und Wolken bei Temperaturen von 18 bis 25 Grad. Nachts ist ein Blick auf die Sterne nur vereinzelt bei sonst wolkigem Himmel möglich. Die Werte gehen auf 17 Grad zurück.
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13: Der Oderwelle Verkehrsservice A12 Frankfurt-Oder Richtung Berliner Ring zwischen Briesen und Fürstenwalde Ost Stau. Hier brauchen Sie mittlerweile 30 Minuten mehr. Die Oderwelle wünscht dann noch eine gute Fahrt ins Wochenende.

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2: Im Studio Kirsten Mayer. John Ratcliffe hat Russland offenbar vor einem Angriff auf ein NATO-Land gewarnt. US-Medien berichten zudem, Ratcliffe habe Moskau zu einem Deal im Ukraine-Krieg gedrängt und eine weitere Eskalation mit den USA und Europa verhindert wollen. Präsident Donald Trump spielt den Besuch dagegen herunter und spricht von guten Gesprächen mit Wladimir Putin. Nach der Sturzflut im Himalaya sind in Nepal und Tibet mindestens 543 Menschen ums Leben gekommen. Mehr als 1400 gelten noch als vermisst. Die Suche musste wegen der Gefahr weiterer Flutwellen teilweise unterbrochen werden. Unter den Vermissten sind auch deutsche Staatsangehörige. Eine vierköpfige deutsche Familie konnte dagegen gerettet werden. Insgesamt wurden 117 ausländische Touristen in Sicherheit gebracht. Thüringens Ministerpräsident Mario Vogt von der CDU bleibt im Amt. Die AfD ist mit einem erneuten Misstrauensvotum gescheitert. Für AfD-Fraktionschef Björn Höcke als Nachfolger stimmten 33 Abgeordnete. Nötig gewesen wären 45 Stimmen. 49 Abgeordnete stimmten gegen Höcke. Vogt wertete das Ergebnis als Rückenstärkung für seine Regierung. Nach dem Hackerangriff auf das Berliner Landesnetz ist das Land Berlin erpresst worden. Das hat der regierende Bürgermeister Kai Wegner von der CDU

0: EU bestätigt. Eine Lösegeldforderung ist eingegangen. Die Höhe ist bislang unbekannt. Seit mindestens dem 7. August sind Daten aus dem Landesnetz abgeflossen, möglicherweise auch sensible personenbezogene Daten. Die Ermittlungen laufen.
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5: In der Nacht überwiegend dichte Bewölkung, aber es bleibt trocken bei Werten von 19 Grad. Morgen gibt es den ganzen Tag eine Mischung aus Sonne und Wolken bei Temperaturen von 18 bis 25 Grad. Nachts ist ein Blick auf die Sterne nur vereinzelt bei sonst wolkigem Himmel möglich. Die Werte gehen auf 17 Grad zurück.
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5: Der Oderwelle Verkehrsservice A12 Frankfurt-Oder Richtung Berliner Ring zwischen Briesen und Fürstenwalde Ost Stau. Hier brauchen Sie mittlerweile 30 Minuten mehr. Die Oderwelle wünscht dann noch eine gute Fahrt ins Wochenende.

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1: Im Studio Matthias Kajalis. Schönen guten Tag. Die Arbeitslosenquote in Ostbrandenburg liegt weiter bei 6,7%. Auch in Frankfurt-Oder bleibt der Arbeitsmarkt damit weitgehend stabil. Insgesamt waren in der Region 15.355 Menschen arbeitslos gemeldet. Gleichzeitig gibt es mehr freie Stellen. Die Arbeitsagentur hofft auf eine leichte Erholung im Herbst. Jochen Freier von der Arbeitsagentur Ostbrandenburg.
2: Der Arbeitsmarkt im Osten Brandenburgs ist weiter robust. Er war natürlich jetzt auch ein bisschen in den Sommerferien. Von daher haben sich die Zahlen kaum geändert. Ein Müh mehr. Aber was das Positive ist, auch nicht mehr als im August vorigen Jahres. Also der Arbeitsmarkt hält sich eigentlich besser, als es so die Konjunktur und die Meldungen über die Konjunktur erwarten ließen.
1: Am Nachmittag haben die Stadt Frankfurt-Oder und die Telekom den Vertrag für den flächendeckenden Ausbau des Glasfasernetzes in Frankfurt-Oder unterzeichnet. Oberbürgermeister Axel Strasser und Vertreter der Telekom informierten dabei über den Zeitplan, das Ausbaugebiet und die Auswirkungen für Haushalte und Unternehmen. Gegenüber der Oderwelle sagte der OB:
3: Das ist der Start in den flächendeckenden Glasfaserausbau für Frankfurt-Oder. Wir haben einen Interessenten gefunden mit der Deutschen Telekom, die hier in Eigenverantwortung den Glasfaserausbau in Frankfurt-Oder vorantreiben möchten. Ich höre das immer wieder, dass die Unternehmen hier in der Stadt ganz massiv darauf drängen, dass wir Glasfaserausbau brauchen. Wir arbeiten jetzt in Tranchen. Wir fangen in Güldendorf an. Da können wir, denke ich mal, im Oktober diesen Jahres mit den ersten Vereinbarungen rechnen. Und dann arbeiten wir uns sukzessive durchs Stadtgebiet und sind dann 2033 mit dem Thema durch.
1: Morgen steht für den FC Union Frankfurt-Oder der zweite Spieltag in der Landesklasse an. Gegner ist der SV 1919 Woltersdorf. Beide Mannschaften wollen nach einem verpatzten Saisonstart unbedingt die ersten Punkte holen. Roy Lehmann vom FC Union Frankfurt sagte dazu gegenüber der Oderwelle:
4: Wir haben jetzt viele neue Spieler, die Gegner gar nicht kennen, worauf wir natürlich aufbauen können. Heißt, sie können unbeschwert aufspielen. Wir sollen einfach mutig nach vorne zusammenspielen. Einfachen Fußball, nicht versuchen, noch hier fünf Leute auszuschnicken, weil das schaffen wir meistens eh nicht. Und daher einfach normal Fußball spielen, einfach Fußball spielen, Spaß haben und füreinander kämpfen.
1: Soweit das Neueste aus unserer Region. Aktuell ist aus aller Welt wieder zur nächsten vollen Stunde in den Nachrichten der Oderwelle.
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4: In der Nacht überwiegend dichte Bewölkung, aber es bleibt trocken bei Werten von 19 Grad. Morgen gibt es den ganzen Tag eine Mischung aus Sonne und Wolken bei Temperaturen von 18 bis 25 Grad. Nachts ist ein Blick auf die Sterne nur vereinzelt bei sonst wolkigem Himmel möglich. Die Werte gehen auf 17 Grad zurück.
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5: Der Oderwelle Verkehrsservice A12 Frankfurt Oder Richtung Berliner Ring zwischen Briesen und Fürstenwalde Ost Stau. Hier brauchen Sie mittlerweile 30 Minuten mehr. Die Oderwelle wünscht dann noch eine gute Fahrt ins Wochenende.

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2: Im Studio Kirsten Mayer. John Ratcliffe hat Russland offenbar vor einem Angriff auf ein NATO-Land gewarnt. US-Medien berichten zudem, Ratcliffe habe Moskau zu einem Deal im Ukraine-Krieg gedrängt und eine weitere Eskalation mit den USA und Europa verhindert wollen. Präsident Donald Trump spielt den Besuch dagegen herunter und spricht von guten Gesprächen mit Wladimir Putin. Nach der Sturzflut im Himalaya sind in Nepal und Tibet mindestens 543 Menschen ums Leben gekommen. Mehr als 1400 gelten noch als vermisst. Die Suche musste wegen der Gefahr weiterer Flutwellen teilweise unterbrochen werden. Unter den Vermissten sind auch deutsche Staatsangehörige. Eine vierköpfige deutsche Familie konnte dagegen gerettet werden. Insgesamt wurden 117 ausländische Touristen in Sicherheit gebracht. Thüringens Ministerpräsident Mario Vogt von der CDU bleibt im Amt. Die AfD ist mit einem erneuten Misstrauensvotum gescheitert. Für AfD-Fraktionschef Björn Höcke als Nachfolger stimmten 33 Abgeordnete. Nötig gewesen wären 45 Stimmen. 49 Abgeordnete stimmten gegen Höcke. Vogt wertete das Ergebnis als Rückenstärkung für seine Regierung. Nach dem Hackerangriff auf das Berliner Landesnetz ist das Land Berlin erpresst worden. Das hat der regierende Bürgermeister Kai Wegner von der CDU bestätigt. Eine Lösegeldforderung ist eingegangen, die Höhe ist bislang unbekannt. Seit mindestens dem 7. August sind Daten aus dem Landesnetz abgeflossen, möglicherweise auch sensible personenbezogene Daten. Die Ermittlungen laufen.
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3: In der Nacht überwiegend dichte Bewölkung, aber es bleibt trocken bei Werten von 19 Grad. Morgen gibt es den ganzen Tag eine Mischung aus Sonne und Wolken bei Temperaturen von 18 bis 25 Grad. Nachts ist ein Blick auf die Sterne nur vereinzelt bei sonst wolkigem Himmel möglich. Die Werte gehen auf 17 Grad zurück.
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3: Wunderschönen guten Abend, der Oderwelle Verkehrsservice. Uns liegen derzeit keine Meldungen über Verkehrsbehinderung vor. Die Oderwelle wünscht auch weiterhin eine gute und sichere Fahrt.

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1: Im Studio Matthias Kajalis, schönen guten Abend. Die Arbeitslosenquote in Ostbrandenburg liegt weiter bei 6,7%. Auch in Frankfurt-Oder bleibt der Arbeitsmarkt damit weitgehend stabil. Insgesamt waren in der Region 15.355 Menschen arbeitslos gemeldet. Gleichzeitig gibt es mehr freie Stellen. Die Arbeitsagentur hofft auf eine leichte Erholung im Herbst. Jochen Freier von der Arbeitsagentur Ostbrandenburg.
2: Der Arbeitsmarkt im Osten Brandenburgs ist weiter robust. Er war natürlich jetzt auch ein bisschen in den Sommerferien. Von daher haben sich die Zahlen kaum geändert. Ein Müh mehr. Aber was das Positive ist, auch nicht mehr als im August vorigen Jahres. Also der Arbeitsmarkt hält sich eigentlich besser, als es so die Konjunktur und die Meldungen über die Konjunktur erwarten ließen.
1: Am Nachmittag haben die Stadt Frankfurt-Oder und die Telekom den Vertrag für den flächendeckenden Ausbau des Glasfasernetzes in Frankfurt-Oder unterzeichnet. Oberbürgermeister Axel Strasser und Vertreter der Telekom informierten dabei über den Zeitplan, das Ausbaugebiet und die Auswirkungen für Haushalte und Unternehmen. Gegenüber der Oderwelle sagte der OB:
3: Das ist der Start in den flächendeckenden Glasfaserausbau für Frankfurt-Oder. Wir haben einen Interessenten gefunden mit der Deutschen Telekom, die hier in Eigenverantwortung den Glasfaserausbau in Frankfurt-Oder vorantreiben möchten. Ich höre das immer wieder, dass die Unternehmen hier in der Stadt ganz massiv darauf drängen, dass wir Glasfaserausbau brauchen. Wir arbeiten jetzt in Tranchen. Wir fangen in Güldendorf an. Da können wir, denke ich mal, im Oktober diesen Jahres mit den ersten Vereinbarungen rechnen. Und dann arbeiten wir uns sukzessive durchs Stadtgebiet und sind dann 2033 mit dem Thema durch.
1: Morgen steht für den FC Union Frankfurt-Oder der zweite Spieltag in der Landesklasse an. Gegner ist der SV 1919 Woltersdorf. Beide Mannschaften wollen nach einem verpatzten Saisonstart unbedingt die ersten Punkte holen. Roy Lehmann vom FC Union Frankfurt sagte dazu gegenüber der Oderwelle:
4: Wir haben jetzt viele neue Spieler, die Gegner gar nicht kennen, worauf wir natürlich aufbauen können. Heißt, die können unbeschwert aufspielen. Wir sollen einfach mutig nach vorne zusammenspielen, einfachen Fußball, nicht versuchen, noch hier fünf Leute auszuschnicken, weil das schaffen wir meistens eh nicht. Und daher einfach normal Fußball spielen, einfach Fußball spielen, Spaß haben und füreinander kämpfen.
1: Soweit das Neueste aus unserer Region. Aktuell ist aus aller Welt wieder zur nächsten vollen Stunde in den Nachrichten der Oderwelle.
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1: In der Nacht überwiegend dichte Bewölkung, aber es bleibt trocken bei Werten von 19 Grad. Morgen gibt es den ganzen Tag eine Mischung aus Sonne und Wolken bei Temperaturen von 18 bis 25 Grad. Nachts ist ein Blick auf die Sterne nur vereinzelt bei sonst wolkigem Himmel möglich. Die Werte gehen auf 17 Grad zurück.
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1: Oder schönen guten Abend, der Oderwelle Verkehrsservice. Uns liegen derzeit keine Meldungen über Verkehrsbehinderung vor. Die Oderwelle wünscht auch weiterhin eine gute und sichere Fahrt.

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2: Im Studio Kirsten Mayer. John Ratcliffe hat Russland offenbar vor einem Angriff auf ein NATO-Land gewarnt. US-Medien berichten zudem, Ratcliffe habe Moskau zu einem Deal im Ukraine-Krieg gedrängt und eine weitere Eskalation mit den USA und Europa verhindert wollen. Präsident Donald Trump spielt den Besuch dagegen herunter und spricht von guten Gesprächen mit Wladimir Putin. Nach der Sturzflut im Himalaya sind in Nepal und Tibet mindestens 543 Menschen ums Leben gekommen. Mehr als 1400 gelten noch als vermisst. Die Suche musste wegen der Gefahr weiterer Flutwellen teilweise unterbrochen werden. Unter den Vermissten sind auch deutsche Staatsangehörige. Eine vierköpfige deutsche Familie konnte dagegen gerettet werden. Insgesamt wurden 117 ausländische Touristen in Sicherheit gebracht. Thüringens Ministerpräsident Mario Vogt von der CDU bleibt im Amt. Die AfD ist mit einem erneuten Misstrauensvotum gescheitert. Für AfD-Fraktionschef Björn Höcke als Nachfolger stimmten 33 Abgeordnete. Nötig gewesen wären 45 Stimmen. 49 Abgeordnete stimmten gegen Höcke. Vogt wertete das Ergebnis als Rückenstärkung für seine Regierung. Nach dem Hackerangriff auf das Berliner Landesnetz ist das Land Berlin erpresst worden. Das hat der regierende Bürgermeister Kai Wegner von der CDU bestätigt. Eine Lösegeldforderung ist eingegangen, die Höhe ist bislang unbekannt. Seit mindestens dem 7. August sind Daten aus dem Landesnetz abgeflossen, möglicherweise auch sensible personenbezogene Daten. Die Ermittlungen laufen.
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3: In der Nacht überwiegend dichte Bewölkung, aber es bleibt trocken bei Werten von 19 Grad. Morgen gibt es den ganzen Tag eine Mischung aus Sonne und Wolken bei Temperaturen von 18 bis 25 Grad. Nachts ist ein Blick auf die Sterne nur vereinzelt bei sonst wolkigem Himmel möglich. Die Werte gehen auf 17 Grad zurück.
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3: Oder schönen guten Abend, der Oderwelle Verkehrsservice. Uns liegen derzeit keine Meldungen über Verkehrsbehinderung vor. Die Oderwelle wünscht auch weiterhin eine gute und sichere Fahrt.
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1: Im Studio Matthias Kajalis, schönen guten Abend. Die Arbeitslosenquote in Ostbrandenburg liegt weiter bei 6,7%. Auch in Frankfurt-Oder bleibt der Arbeitsmarkt damit weitgehend stabil. Insgesamt waren in der Region 15.355 Menschen arbeitslos gemeldet. Gleichzeitig gibt es mehr freie Stellen. Die Arbeitsagentur hofft auf eine leichte Erholung im Herbst. Jochen Freier von der Arbeitsagentur Ostbrandenburg.
2: Der Arbeitsmarkt im Osten Brandenburgs ist weiter robust. Er war natürlich jetzt auch ein bisschen in den Sommerferien. Von daher haben sich die Zahlen kaum geändert. Ein Müh mehr. Aber was das Positive ist, auch nicht mehr als im August vorigen Jahres. Also der Arbeitsmarkt hält sich eigentlich besser, als es so die Konjunktur und die Meldungen über die Konjunktur erwarten ließen.
1: Am Nachmittag haben die Stadt Frankfurt-Oder und die Telekom den Vertrag für den flächendeckenden Ausbau des Glasfasernetzes in Frankfurt-Oder unterzeichnet. Oberbürgermeister Axel Strasser und Vertreter der Telekom informierten dabei über den Zeitplan, das Ausbaugebiet und die Auswirkungen für Haushalte und Unternehmen. Gegenüber der Oderwelle sagte der OB:
3: Das ist der Start in den flächendeckenden Glasfaserausbau für Frankfurt-Oder. Wir haben einen Interessenten gefunden mit der Deutschen Telekom, die hier in Eigenverantwortung den Glasfaserausbau in Frankfurt-Oder vorantreiben möchten. Ich höre das immer wieder, dass die Unternehmen hier in der Stadt ganz massiv darauf drängen, dass wir Glasfaserausbau brauchen. Wir arbeiten jetzt in Tranchen. Wir fangen in Güldendorf an. Da können wir, denke ich mal, im Oktober diesen Jahres mit den ersten Vereinbarungen rechnen. Und dann arbeiten wir uns sukzessive durchs Stadtgebiet und sind dann 2033 mit dem Thema durch.
1: Morgen steht für den FC Union Frankfurt-Oder der zweite Spieltag in der Landesklasse an. Gegner ist der SV 1919 Woltersdorf. Beide Mannschaften wollen nach einem verpatzten Saisonstart unbedingt die ersten Punkte holen. Roy Lehmann vom FC Union Frankfurt sagte dazu gegenüber der Oderwelle:
4: Wir haben jetzt viele neue Spieler, die Gegner gar nicht kennen, worauf wir natürlich aufbauen können. Heißt, ihr könnt unbeschwert aufspielen. Wir sollen einfach mutig nach vorne zusammenspielen, einfachen Fußball, nicht versuchen, noch hier fünf Leute auszuschnicken, weil das schaffen wir meistens eh nicht. Und daher einfach normal Fußball spielen, einfach Fußball spielen, Spaß haben und füreinander kämpfen.
1: Soweit das Neueste aus unserer Region. Aktuell ist aus aller Welt wieder zur nächsten vollen Stunde in den Nachrichten der Oderwelle.
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1: In der Nacht überwiegend dichte Bewölkung, aber es bleibt trocken bei Werten von 19 Grad. Morgen gibt es den ganzen Tag eine Mischung aus Sonne und Wolken bei Temperaturen von 18 bis 25 Grad. Nachts ist ein Blick auf die Sterne nur vereinzelt bei sonst wolkigem Himmel möglich. Die Werte gehen auf 17 Grad zurück.
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1: Oder schönen guten Abend, der Oderwelle Verkehrsservice. Uns liegen derzeit keine Meldungen über Verkehrsbehinderung vor. Die Oderwelle wünscht auch weiterhin eine gute und sichere

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3: Im Studio Kirsten Mayer. John Ratcliffe hat Russland offenbar vor einem Angriff auf ein NATO-Land gewarnt. US-Medien berichten zudem, Ratcliffe habe Moskau zu einem Deal im Ukraine-Krieg gedrängt und eine weitere Eskalation mit den USA und Europa verhindert wollen. Präsident Donald Trump spielt den Besuch dagegen herunter und spricht von guten Gesprächen mit Wladimir Putin. Nach der Sturzflut im Himalaya sind in Nepal und Tibet mindestens 543 Menschen ums Leben gekommen. Mehr als 1400 gelten noch als vermisst. Die Suche musste wegen der Gefahr weiterer Flutwellen teilweise unterbrochen werden. Unter den Vermissten sind auch deutsche Staatsangehörige. Eine vierköpfige deutsche Familie konnte dagegen gerettet werden. Insgesamt wurden 117 ausländische Touristen in Sicherheit gebracht. Thüringens Ministerpräsident Mario Vogt von der CDU bleibt im Amt. Die AfD ist mit einem erneuten Misstrauensvotum gescheitert. Für AfD-Fraktionschef Björn Höcke als Nachfolger stimmten 33 Abgeordnete. Nötig gewesen wären 45 Stimmen. 49 Abgeordnete stimmten gegen Höcke. Vogt wertete das Ergebnis als Rückenstärkung für seine Regierung. Nach dem Hackerangriff auf das Berliner Landesnetz ist das Land Berlin erpresst worden. Das hat der regierende Bürgermeister Kai Wegner von der CDU bestätigt. Eine Lösegeldforderung ist eingegangen. Die Höhe ist bislang unbekannt. Seit mindestens dem 7. August sind Daten aus dem Landesnetz abgeflossen, möglicherweise auch sensible personenbezogene Daten. Die Ermittlungen laufen.
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4: In der Nacht überwiegend dichte Bewölkung, aber es bleibt trocken bei Werten von 19 Grad. Morgen gibt es den ganzen Tag eine Mischung aus Sonne und Wolken bei Temperaturen von 18 bis 25 Grad. Nachts ist ein Blick auf die Sterne nur vereinzelt bei sonst wolkigem Himmel möglich. Die Werte gehen auf 17 Grad zurück.
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4: Oder schönen guten Abend, der Oderwelle Verkehrsservice. Uns liegen derzeit keine Meldungen über Verkehrsbehinderung vor. Die Oderwelle wünscht auch weiterhin eine gute und sichere Fahrt.
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